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1: Momentan keine Meldung aus dem Sendegebiet. Wenn ihr etwas gesehen habt, meldet uns das gerne zu jeder Zeit auf unsere gratis Verkehrshotline Nummer 0800 und 3x60. An unterwegs weiterhin eine gute und eine sichere Fahrt.
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1: Heute wird es wieder sonnig und heiß. Lokal kann es dann aber auch Gewitter und Platzregen geben. Aktuell messen wir in der Stadt Zürich 24 Grad, zu Rüschlik und so jetzt auch 23 Grad. Morgen ist es auch ziemlich sonnig. Im Verlauf des Tages kann es dann über den Bergen Gewitter und Platzregen geben.
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2: Einen wunderschönen guten Morgen. Wir starten den Dienstag hier bei Radio Zürichsee mit wunderbarem 90er-Sound von Chumba Wamba. Und dann haben wir einen zum Geniessen aus den 80er Jahren. Life is for a living. Schön gehen wir mit Barclay James Harvest in den Tag rein. Guten Morgen.
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Best aus den 80er, 90er und mehr mit ganz viel Abwechslung in Dienstag. Das ist Radio Zürichsee und für euch parat eben jetzt gerade einer von denen, der ein bisschen mehr Abwechslung liefert in den Tag. Die Leona Lewis, Bleeding Love, wunderbarer 2000er Sound zum Wachwerden. Schönen guten Morgen.

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1: Aktuell haben wir noch keine Verkehrsmeldung aus dem Grossraum Zürich, Zürich-Oberland und aus der Zürichsee-Region. Wenn ihr aber etwas beobachtet habt, meldet uns das gerne jederzeit auf unsere gratis Verkehrshotline. Die Nummer 0800 und 3x60. Allen unterwegs weiterhin eine gute und eine sichere Fahrt. In 5 Minuten ist es 5:30.
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1: Mit dem Marco Huber. Guten Morgen. 25 US-Bundesstaaten klagen gemeinsam gegen die Regierung von Präsident Donald Trump. Es geht dabei um die jüngsten Zölle auf Waren aus rund 60 Ländern, darunter auch aus der Schweiz und aus der EU. Es sind das alles Bundesstaaten, die von der Demokratischen Partei regiert werden. Die neuen US-Zölle sind vor 2 Wochen in Kraft getreten. Ein heftiges Gewitter hat gestern Abend im Kanton Genf zu einem grossen Stromausfall geführt. Zeitweise sind 14'000 Haushalte in mehreren Gemeinden ohne Strom gewesen. Ursache für den Stromausfall sind laut den Genfer Stromversorger umgestürzte Bäume und abgebrochene Äste gewesen, die mehrere Leitungen beschädigt haben. Die Schweizer Grossbank UBS muss in den USA Bussen von total 145 Millionen Dollar zahlen. Das wegen Mängel bei der Geldwäschereiüberwachung. Der grosse Teil der Bussen verhängt hat die US-Geldwäschereiaufsicht. Zusätzlich hat auch noch die US-Börsenaufsicht einen Buss gegen die UBS angeordnet.
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1: Es wird wieder sonnig und heiß heute. Lokal kann es Gewitter und auch Platzregen geben. Aktuell messen wir in der Stadt Zürich 24 Grad, Adliswil und Wallisellen 23 Grad. Morgen ist es auch ziemlich sonnig. Im Verlauf des Tages kann es dann über den Bergen Gewitter oder auch Platzregen geben. 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

Auch heute Morgen interessiert eure Meinung hier bei Radio Zürichsee bei der Frage vom Tag. Und auch heute wird es wieder heiss. Am Morgen geht es aber einmal noch so ein bisschen. Darum unsere Frage vom Tag. Würdet ihr gerne früher anfangen zu arbeiten, also den Arbeitstag ein bisschen in den Morgen hinein verlegen? Oder findet ihr, nein, hey, wir müssen den Hitze nicht ausweichen im Büro oder dort, wo ich am Arbeiten bin, ist es eh ein bisschen kühler. Darum unbedingt Zeitplan beibehalten. Was ist eure Meinung? Die direkt ins Studio via WhatsApp-Sprachnachricht 0972 55 71 71. Guten Morgen.

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1: Dann haben wir eine Meldung, nämlich auf dem Nordring Richtung St. Gallen vor dem Kubristunnel haben wir bereits ein bisschen stockenden Verkehr, sonst läuft alles rund. Alle Verkehrsmeldungen gibt es jederzeit auch online auf radiozürichsee.ch oder in der Radio Zürichsee App. Allen unterwegs ganz gute und sichere Fahrt an euer Ziel, es ist jetzt 5 vor 6.
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2: Mit dem Marco Huber. Guten Morgen. Insgesamt 25 US-Bundesstaaten klagen gemeinsam gegen die Regierung von Präsident Donald Trump. Es geht dabei um die jüngsten Zölle auf Waren aus rund 60 Ländern. Betroffen ist auch die Schweiz und auch die Europäische Union. Es sind das alles Bundesstaaten, die von der Demokratischen Partei regiert werden. Die neuen US-Zölle sind vor 2 Wochen in Kraft getreten. Begründet hat der US-Präsident Trump die damit, dass die betroffenen Länder zu wenig gegen Zwangsarbeit würden unternehmen. Die Schweizer Grossbank UBS muss in den USA Bussen in der Höhe von insgesamt 145 Millionen Dollar zahlen. Das wegen Mängel bei der Geldwäschereiüberwachung. Der grosse Teil von diesen Bussen verhängt hat die US-Geldwäschereiaufsicht. Zusätzlich hat dann auch noch die US-Börsenaufsicht den Buss gegen die UBS angeordnet. Beide Behörden werfen der Grossbank vor, zwischen 2019 und 2023 verdächtige Transaktionen nicht fristgerecht angeordnet. Gemeldet haben. Ein heftiges Gewitter hat gestern Abend im Kanton Genf zu einem grösseren Stromausfall geführt. Zeitweise sind 14'000 Haushalte in mehreren Gemeinden ohne Strom gewesen. Ursache für den Stromausfall sind laut den Genfer Stromversorger umgestürzte Bäume und abgebrochene Äste gewesen, die mehrere Stromleitungen beschädigt haben. Zum Sport. Der ehemalige Trainer von der Schweizer Fußballnationalmannschaft, Wladimir Petkovic, ist nicht mehr länger Trainer von der algerischen Nationalmannschaft. Der algerische Verband hat die Trennung bekannt gegeben. An der Fußball-WM in Nordamerika ist Algerien im 16-Viertelfinale gegen die Schweiz ausgeschieden.
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2: Es wird wieder sonnig und heiß heute. Lokal kann es dann aber auch Gewitter und Platzregen geben. Aktuell messen wir in der Stadt Zürich 24 Grad, von Brächtigen und Schlieren 23 Grad. Morgen ist es auch ziemlich sonnig. Im Verlauf des Tages kann es dann vor allem über den Bergen Gewitter und auch Platzregen geben.
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0: 6 Minuten nach der 6 hier bei Radio Zürich an dem zistigen Morgen. Und die zwei Tickets von dieser Stunde, die sind weg.
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0: 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Und ich muss sagen, ich liebe eure Energie am Morgen früh. Claudia aus Bertschiken war am schnellsten und hat die zwei Tickets abgeräumt.
2: Mega, mega! Cool, danke!
0: Und die nächsten Tickets, die gibt es dann bereits in einer knappen Stunde wieder hier bei Radio Zürichsee oder jederzeit Tickets sichern auch online auf radiozürichsee.ch.
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1: 14 Minuten nach der 6, ihr habt Radio Zürich eingeschaltet. Schönen guten Morgen, es ist wieder Zeit zum Mitraten bei unseren Stars und Stories. Wer versteckt sich hinter der heutigen Geschichte und hat lieber jemanden wollen haben, der gut aussieht, als dann auch etwas kann?
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3: Stellt euch Folgendes vor. Jeder gute Hit braucht ein gutes Musikvideo. Ein Mann plant einen ganz speziellen Clip. Er weiss, was ankommt. Schöne Models, kurze Röcke, High Heels. Dort in den 80er halt noch ein Hingucker. Das Blöde daran, keine von diesen Frauen kann ein Instrument spielen. Verschwiegen dann eine Gitarre richtig in die Hand nehmen. Man sagt, ein Musiklehrer hätte es neben einem Crashkurs beibringen wollen, er hätte aber ziemlich schnell resigniert. Aber das Musikvideo hat Kultstatus erreicht und ist auch x-fach parodiert und imitiert worden. Der Mann, der sich lieber von schönen Frauen als von Musikern umringen lassen hat, ist der Robert Palmer.

0: Unterwegs durch den Dienstagmorgen mit Radio Zürichsee und am besten den 80er, 90er und mehr. Und genau so machen wir weiter nach einem kleinen News-Update. Belinda Carlisle und Alanis Morissette, zwei wunderbare Frauenstimmen für euch parat, geht als nächstes.
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0: Im Grossraum Zürich haben wir aktuell eine Meldung, nämlich A1 Nordring Richtung St. Gallen. Zwischen Winningen und dem Gubristunnel stockt das wegen Verkehrsüberlastung. Im Zürich-Oberland und rund um den Zürichsee ist es aktuell ruhig. Habt ihr noch etwas gesehen? Gebt es uns durch auf unsere gratis Verkehrshotline 0800 60 60 60. Jetzt ist dann gerade 6:35. Allen unterwegs eine gute Fahrt.
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3: Mit dem Marco Huber. Guten Morgen. 25 US-Bundesstaaten klagen gemeinsam gegen die Regierung von Präsident Donald Trump. Es geht dabei um die jüngsten Zölle auf Waren aus rund 60 Ländern. Betroffen sind auch die Schweiz und die EU. Es sind das alles Bundesstaaten, die von der Demokratischen Partei regiert werden. Die neuen US-Zölle sind vor 2 Wochen in Kraft getreten. Nach dem Cyberangriff im Fürstentum Liechtenstein haben die Täter noch nicht ermittelt werden. Die Ermittlungen laufen aber weiter auf Hochtouren, heisst von der liechtensteinischen Regierung. Erste Erkenntnisse haben gezeigt, dass es sich um einen gezielten Angriff auf ein Verzeichnis von Personen beim Amt für Justiz handelt, die wirtschaftlich berechtigt sind. Angriff auf andere Systeme haben wir nicht nachweisen. Über 7'600 Personen versteuern in der Schweiz ein jährliches Einkommen von über 1 Million Franken. Das zeigen Zahlen von der eidgenössischen Steuerverwaltung. Ein Drittel von diesen Einkommensmillionären lebt am Zürichsee. Dabei zeigt sich laut der Zürichsee-Zeitung, inzwischen wohnen mehr von diesen Topverdiener am linken Zürichseeufer, also an der sogenannten Fnüsselküste, wie am rechten Seeufer, also an der Goldküste.
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3: Es wird wieder sonnig und heiß heute. Lokal kann es dann aber auch Gewitter und Platzregen geben. Aktuell messen wir in der Stadt Zürich 24 Grad, das Eck 23 und das Gommiswald 22 Grad. Morgen ist es auch ziemlich sonnig. Im Verlauf des Tages kann es dann über den Bergen Gewitter und Platzregen geben. 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
0: Am Freitagabend steht er dann auf der Radio Zürichsee Bühne. Heute Morgen ist er da und stellt euch einen von seinen Lieblings-80er-Hits vor. Die Rede ist von Nicholas, wo wir jetzt dann gerade da bei uns haben. Zuerst aber ein bisschen Musik aus den 80er und 90er Jahren von der Belinda Carlisle und der Alanis Morissette. Schönen guten Morgen.
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0: aufstehen mit Radio Zürichsee. 6:04 haben wir es jetzt. Wunderschönen guten Morgen. Am Wochenende ist es soweit. Das Seenachtfest findet statt. Eine der grössten Partys am Zürichsee von diesem Sommer. Und mit der Radio Zürichsee Live-Bühne haben wir ganz, ganz viel Schweizer Musik. Unter anderem auch Niklas auf der Bühne. Und der Niklas ist da für euch und hat seine Lieblingsmusik mitgebracht. Jeden Morgen kurz nach 6:30 für euch, der Niklas.
1: Der Song ist für mich auf so vielen Ebenen ein absolutes Meisterwerk. Es ist einer von denen, der so alleine steht und man nicht kann vergleichen mit anderen, weil er einem so in den Bann reinzieht. Und das wird er auch euch. Jetzt freue ich mich extrem hier auf Radio Zürichsee, Chaka Khan mit Ain't Nobody, Let's Go.

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0: In 18 Minuten ist es 7 Uhr. Ihr hört Radio Zürichsee an diesem Dienstagmorgen. Zeit für eure Portion Morgenhumor. 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
3: Grüezi, Herr Hess, da ist Keller vom Sportgeschäft. 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
2: Ja.
3: Ja, da spickt mir gerade das Zäpfchen weg vor Freude, hä?
2: Ja. Ich bin Gegner vom E-Bike.
3: Alle alten Leute finden doch E-Bikes toll.
2: Nein, ich bin ein fanatischer Biker. Das ist wirklich, nein, das kann ich nicht machen. Das kann ich mit meinem Gewissen gar nicht vereinbaren.
3: Wir machen dann auch noch einen Zeitungsbericht, wo Sie am besten einfach können sagen können, dass Sie sicher zweimal in der Woche mit dem rumfahren, oder?
2: Nein, ich kann das nicht annehmen.
3: Was? Gerade für Menschen in Ihrem Alter ist das E-Bike gemacht für Sie?
2: Schauen Sie, ich bin letzten Donnerstag mit meiner Frau, die 70 ist, überstellt die Woche hineingefahren. Da braucht es kein E-Bike, da kann man trampen, da hat die Straße. Da hat der Goethe schon gesagt, er ist nur dort, wo man zu Fuß war.
3: Ah, oh, dann haben sie das Velo gestossen.
2: Nein. Stilfsjoch ist der schwerste Pass in Europa. Und meine Frau fährt noch problemlos mit dem Velo drauf, ohne Motor.
3: Ja, sehen Sie, und dann könnten Sie mit dem Motor mit der Frau dort mitfahren.
2: Ja, dann bringt sie mich um. Was meinen Sie, wenn ich mit einem E-Bike anfange, um anzufahren, dann komme ich einen dicken Ranzen über. Wird eine Unleidung, und am Berg oben habe ich gar keine Freude, dass ich etwas geleistet habe. Ich habe im Bekanntenkreis genug solche, die E-Bikes gekauft haben. Die können sie nachher nicht mehr brauchen, um zu Berg gehen. Und wenn sie noch sagen, ich muss noch zweimal in der Woche um ein Amt fahren.
3: Ja, dann also können sie ein bisschen trainieren, sehen. Oder?
2: Ja. Ich will schon, dass sie für einen sind, Sterne hat und nochmal.
3: Ja, ich bin der vom Radio.
2: Ich bin Versickler.
3: Herzlich willkommen beim Kellerfon. Und liebe Grüße vom Andi.
2: Andi, ja, der verwünsche ich schon noch.
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0: In Los Radio Zürichsee an dem Dienstagmorgen für euch parat ein 80er-Hit von einer Rockband, wo wahrscheinlich einer der berühmtesten Bassläufe der Musikgeschichte geliefert hat. Und der Michael Jackson, ebenfalls seine Finger drin. Weil das ist, ich höre es gerade direkt nach den News.
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0: Zuerst aber kurzer Blick auf die Strasse und da haben wir Morgenverkehr, das vor allem im Grossraum Zürich. Dort stocken es nämlich vor dem Gubristunnel Richtung St. Gallen und durch das dann auch auf dem Westring der Stönder an Burdorf Nord. Allen unterwegs, ganz gute und sichere Fahrt, alle Verkehrsmeldungen im Detail jederzeit online auf radiozürichsee.ch oder in der Radio Zürichsee App. 4 Minuten und dann ist es 7
1: Uhr. 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
2: Mit dem Marco Huber. Guten Morgen. 25 US-Bundesstaaten klagen gemeinsam gegen die Regierung von Präsident Donald Trump. Es geht dabei um die neuesten Zölle auf Waren aus rund 60 Ländern. Betroffen sind auch die Schweiz und die EU. Sind das alles Bundesstaaten, die von den Demokraten regiert werden? Die neuen US-Zölle sind vor 2 Wochen in Kraft getreten. Begründet hat der US-Präsident Trump die damit, dass die betroffenen Länder zu wenig gegen Zwangsarbeit würden unternehmen. Über 7'600 Personen in der Schweiz versteuern ein jährliches Einkommen von über 1 Million Franken. Das zeigen Zahlen der eidgenössischen Steuerverwaltung. Ein Drittel dieser Einkommensmillionäre lebt am Zürichsee. Am meisten Einkommensmillionäre hat es in den Städten Zürich, Zug und Genf, aber auch Freienbach, Wollerau, Küsnach, Zolliken und Feusisberg gehören noch zu den Top 10 der Schweizer Gemeinden mit Einkommensmillionären. Dabei zeigt sich laut der Zürichsee-Zeitung eine Entwicklung in der Zürichsee-Region. Inzwischen leben mehr von diesen Topverdienern am linken Zürichseeufer, also an der sogenannten Pfnüsselküste, wie am rechten Seeufer, also an der Goldküste. Nach dem Cyberangriff im Fürstentum Liechtenstein haben die Täter bis jetzt noch nicht können ermittelt werden. Die Ermittlungen laufen aber weiter auf Hochtouren, heisst von Seite der liechtensteinischen Regierung. Erste Erkenntnisse haben gezeigt, dass es sich um einen gezielten Angriff auf ein Verzeichnis von Personen beim Amt für Justiz handelt, die wirtschaftlich berechtigt sind. Angriff auf andere Systeme haben wir nicht können anweisen. Die Liechtenstein haben unbekannte über 30'000 Datenkopien von Gesellschaften, Stiftungen und auch Treuhänderschaften gestohlen.
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2: Es wird wieder sonnig und heiß heute. Lokal kann es aber auch Gewitter oder Platzregen geben. Aktuell messen wir in der Stadt Zürich 24 Grad, in Wollerau und Opfiken 23 Grad. Morgen ist es auch recht sonnig. Im Verlauf des Tages kann es dann vor allem über den Bergen Gewitter und Platzregen geben.
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0: 6 Minuten nach der 7. an dem Dienstagmorgen, wo zum zweiten Mal unser Ticketalarm gelaufen ist.
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0: Ticketalarm heisst, ich rufe auf, ihr läutet an und mit ein bisschen Glück gibt es Tickets fürs Seenachtfest vom nächsten Wochenende. Als erste durchgekommen ist Janet aus Kalbrunn und darf am Freitag ans Seenachtfest gehen.
2: Mega cool! Super! Danke vielmal, merci!
0: Und die nächste Chance habt ihr dann in knapper Stunde. Da habe ich nämlich noch mal Tickets parat für euch. 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Das ist die Nummer direkt ins Studio. Und vielleicht sind ihr dann dabei, wenn es heisst Niklas Lovebox Kunz oder Veronika Fusaro auf der Radio Zürichsee Live-Bühne. 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Und was hat alles dazugehört zu der grössten Party am Zürichsee von diesem Sommer?
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0: Ehrenradio Zürichsee eingeschaltet. Jetzt ist es Viertel ab 7. Wir haben wieder Musik parat, die uns mehr liefert als nur Unterhaltung oder eine gute Laune, sondern auch noch gerade eine Weisheit für unseren Tag.
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0: 1999 hat Christina Aguilera mit einem Song darauf hingewiesen, in einer Beziehung auf sein eigenes Herz zu hören und den Mut zu haben, die eigenen Bedürfnisse ernst zu nehmen. Was ein Mädchen will, was ein Mädchen braucht, alles, was mich glücklich macht, macht dich frei. Echte Beziehungen funktionieren nicht nur durch Anpassung um jeden Preis. Wer offen sagt, was ihn glücklich macht, schafft Klarheit statt Missverständnis. Oft entsteht Freiheit dort, wo Menschen ehrlich zu sich selber und zu anderen sind.

0: Wir heizen euch ein an diesem Dienstagmorgen, das mit dem besten 80er, 90er und mehr in den Startlöchern. Michael Zambello und Tina Turner gibt's gerade nach den News.
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0: Im Grossraum Zürich braucht ihr ein bisschen Geduld, wenn ihr unterwegs sind auf dem Nordring Richtung St. Gallen vor dem Gubrist-Tunnel Münder dort ansteht und das dann auf der Westumfahrung, wo es ab Urdorf Nord stockt. Bei der Autobahn Ende Braunau und Lette haben ihr ebenfalls stockenden Verkehr Richtung Stadt. Und vor dem Brütiseller Kreuz, wenn ihr aus dem Oberland kommt, braucht es ebenfalls ein bisschen Geduld. Sonst haben wir keine Meldungen. Allen unterwegs ganz eine gute und sichere Fahrt an euer Ziel. 5 Minuten ab, dann ist es 7:30.
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5: Mit dem Marco Huber. Guten Morgen. Insgesamt 25 US-Bundesstaaten reichen miteinander Klage gegen die Regierung von Präsident Donald Trump ein. Hintergrund sind Zölle auf Waren aus rund 60 Ländern. Betroffen sind auch die Schweiz und die Europäische Union. Es sind das alles Bundesstaaten, die von den Demokraten regiert werden. Die neuen US-Zölle sind vor 2 Wochen in Kraft getreten. Nach der Cyberattacke im Fürstentum Liechtenstein haben die Täter bis jetzt noch nicht können ermittelt werden. Die Ermittlungen laufen weiter auf Hochtouren, heisst es von Seite der liechtensteinischen Regierung. Erste Erkenntnisse haben gezeigt, dass es sich um einen gezielten Angriff auf ein Verzeichnis von Personen beim Amt für Justiz handelt, die wirtschaftlich berechtigt sind. Angriff auf andere Systeme haben wir aber nicht können nachweisen. Über 7'600 Personen versteuern in der Schweiz ein jährliches Einkommen von über 1 Million Franken. Ein Drittel von diesen Einkommensmillionären lebt am Zürichsee, das zeigen Zahlen von der eidgenössischen Steuerverwaltung. Dabei zeigt sich laut der Zürichsee-Zeitung auch eine Entwicklung. Inzwischen leben nämlich mehr von diesen Topverdienern am linken Zürichseeufer, also an der Pfnüsselküste, wie am rechten Zürichseeufer, also an der Goldküste.
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5: Heute wird es auch wieder heiß und sonnig. So, lokal kann es dann aber auch Gewitter und Regen geben. Aktuell messen wir in der Stadt Zürich 24 Grad, in Herliberg und Andelfingen 23 Grad. Morgen ist es auch ziemlich sonnig. Im Verlauf des Tages kann es dann vor allem über den Bergen Gewitter und auch Platzregen geben. 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
0: Wie fest man sich gegen den Gewinn von einem E-Bike kann wehren, das gehört ihr im heutigen Telefon am 20 vor 8 Uhr hier bei Radio Zürichsee. Zuerst geht es jetzt aber ab in die 80er Jahre zum Michael Zambello und ein bisschen 90er Musik von der Tina Turner. Schönen guten Morgen.
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0: 6 Minuten nach der halben 8 haben wir es schon. Wunderschönen guten Morgen, ihr hört Radio Zürichsee.
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0: Heute Morgen haben wir auch wieder den Ticketalarm hier bei Radio Zürichsee. 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Telefonnummern, die könnt ihr euch jetzt schon mal notieren. 084-222-1111-084-222-1111. 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Nummer hier bei Radio Zürichsee.
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0: Viertel vor acht. Ihr habt Radio Zürich eingeschaltet. 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
2: Hey.
3: Grüezi, Herr Hess, da ist Keller vom Sportgeschäft. Sie haben bei uns den Hauptpreis vom Wettbewerb gewonnen, und zwar ein nickel-nagel-neues E-Bike. Herzliche Gratulation.
2: Ja.
3: Ja, da spickt mir gerade das Zäpfchen weg vor Freude, hä?
2: Ja. Ich bin Gegner vom E-Bike.
3: Alle alten Leute finden doch E-Bikes toll.
2: Nein, ich bin ein fanatischer Biker. Das ist wirklich, das kann ich nicht machen. Das kann ich mit meinem Gewissen gar nicht vereinbaren.
3: Wir machen dann auch noch einen Zeitungsbericht, wo Sie am besten einfach sagen können, dass Sie sicher zweimal in der Woche mit dem rumfahren, oder?
2: Nein, ich kann das nicht annehmen sein.
3: Was? Gerade für Menschen in Ihrem Alter ist das E-Bike gemacht für Sie?
2: Schaut ihr, ich bin letzten Donnerstag mit meiner Frau, die 70 ist, über die Silvesterjoch hineingefahren. Da braucht es kein E-Bike, da kann man trampen, da hat der Strasse. Da hat der Goethe schon gesagt, er ist nur dort, wo man zu Fuß war.
3: Ah, dann haben sie das Velo gestossen.
2: Nein. Stilfsjoch ist der schwerste Pass in Europa. Und meine Frau fährt noch problemlos mit dem Velo drauf, ohne Motor.
3: Ja, sehen Sie, und dann könnten Sie mit dem Motor mit der Frau dort mitfahren?
2: Ja, dann bringt sie mich um. Was meinen Sie, wenn ich mit einem E-Bike anfange, um anzufahren, dann komme ich einen dicken Ranzen über. Wie eine Anleitung und am Berg oben habe ich gar keine Freude, dass ich etwas geleistet habe. Ich habe im Bekanntenkreis genug solche, die E-Bikes gekauft haben. Die können sie nachher nicht brauchen, um zu Berg gehen. Und wenn sie noch sagen, ich muss noch zweimal in der Woche um ein Amt fahren.
3: Ja, dann können sie ein bisschen trainieren, oder?
2: Ja. Ich finde schon, dass sie für einen sind, Sterne. Ha, komm nochmal.
3: Ja, ich bin der vom Radio.
2: Versickler.
3: Herzlich willkommen beim Kellerfon. Und liebe Grüße vom Andi.
2: Andi, ja, der verwünsche ich schon noch.
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0: Das ist euer Dienstagmorgen hier bei Radio Zürichsee. Wir haben bestens den 80er, 90er und mehr. Das geht auch nach den News mit Oasis und Michael Jackson.
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0: Im Grossraum Zürich da haben der stockende Morgenverkehr das vor dem Gubrisch-Tunnel Richtung St. Gallen. Durch das dann auch auf der Westumfahrung, das steht an Burdorf Nord. Bei den Autobahnenden Richtung Stadt Zürich, nämlich Letten und Wiedecken. Und dann rund ums Brütiseller Kreuz ist es ebenfalls am Stocken. Und auch auf der A4 Schaffhausen Richtung Winterthur zwischen Hengert und dem Lotterbuch-Tunnel brauchen oder ebenfalls mehr Zeit. Allen unterwegs, ganz gute und sichere Fahrt. 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
6: Mit dem Marco Huber, guten Morgen. Der US-Präsident Donald Trump hat neue Gespräche mit dem Iran als letzte Chance bezeichnet. Verschiedene Staaten haben die USA darum gebeten, der Diplomatie eine letzte Chance zu geben. Das sei aber jetzt auch wirklich die letzte Chance für die iranische Regierung, ein gutes Dokument zu unterschreiben, lässt Donald Trump verlauten. Ein weiteres Mal droht der US-Präsident außerdem im Iran. Die iranischen Behörden haben bis jetzt nur darüber informiert, dass es bilaterale Verhandlungen mit dem Oman soll geben. Über 7'600 Personen versteuern in der Schweiz ein jährliches Einkommen von über 1 Million Franken. Das zeigen die Zahlen von der eidgenössischen Steuerverwaltung. Ein Drittel von diesen Einkommensmillionären lebt am Zürichsee. Am meisten Einkommensmillionäre in der Schweiz hat es in den Städten Zürich, Zug und Genf. Aber auch Freienbach, Wollerau, Küsnach, Zolliken und Feusisberg gehören noch zu den Top 10 der Schweizer Gemeinden mit Einkommensmillionären. Dabei zeigt sich laut der Zürichsee-Zeitung eine neue Entwicklung. Inzwischen leben nämlich mehr von diesen Topverdienern am linken Zürichseeufer, also an der Pfnüselküste, wie am rechten Zürichseeufer, also an der Goldküste. Das erste Halbjahr war für die Fluggesellschaft Swiss durchzogen. Der Umsatz ist um über 3% auf knapp 2,8 Milliarden Franken gestiegen. Der Gewinn der Lufthansa-Tochter ist aber um 3% auf knapp 190 Millionen Franken gesunken. Swiss begründet das Ergebnis vor allem mit den Folgen vom Iran-Krieg und mit den höheren Treibstoffkosten. Dazu kommen auch noch weiterhin hohe Wartungskosten. Insgesamt sind im ersten Halbjahr 8,5 Millionen Passagiere mit der Swiss geflogen. Das sind ein bisschen mehr wie im Vorjahr.
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6: Es wird auch heute wieder sonnig und heiß. Lokal kann es aber auch Gewitter und Platzregen geben. Aktuell messen wir in der Stadt Zürich 25 Grad, Stäfen und Bülach 24 Grad. Morgen ist es auch wieder ziemlich sonnig. Im Verlauf des Tages kann es vor allem über den Bergen dann Gewitter und Platzregen geben.
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0: Es ist wieder Zeit für unseren Ticketalarm fürs Seenachtfest. Ich habe zwei Tickets für den Samstag dort auf der Radio Zürichsee Livebühne mit dabei. Der Kunst, Veronika Fusaro, aber auch der Dom Sweden. Wenn ihr zwei Tickets wollt, jetzt anrufen auf 084-222-1111 084-222-1111. Schönen guten Morgen.
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0: 8 Minuten nach der 8 in Ihrem Radio Zürich eingeschaltet. Wunderschönen guten Morgen.
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0: Wir haben den Ticketalarm gemacht und ihr habt angerufen und Tickets können abstauben fürs Seenachtfest, nämlich für den Samstag. Und da hatte ich die Gabriela aus Unterriberg am Telefon und wir haben uns eigentlich gestern schon gehört.
2: Ja, ja, genau.
0: Auf einmal
2: genau.
0: Weg gewesen. Einfach aus dem Nichts
2: raus.
0: Ja, ich
2: bin
0: eine
2: blöde Stelle gefahren. Ich bin im Auto gehöckelt und keinen Empfang mehr gehabt. Klassiker.
0: Richtig, richtig blöd.
2: Oh, cool.
0: Aber heute hat es wieder geklappt.
2: Genau. Wie cool.
0: Und du darfst ans Seenachtfest gehen, nämlich am Samstag.
2: Ja, mega cool. Danke vielmals.
0: Und die nächste Chance zum Tickets abstauben, die gibt es dann wieder morgen, kurz vor den 6. Oder, wenn ihr auf ganz sicher gehen wollt, jetzt ab ins Internet auf radiozürichsee.ch, dort auf den Ticketlink klicken und euch eure Tickets sichern.
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0: 16 Minuten nach 8 haben wir sie jetzt hier in Radio Zürichsee eingeschaltet. Es ist Zeit zum Mitraten. Welcher Star versteckt sich hinter der heutigen Story und hat Aussehen über Fähigkeiten gestellt?
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2: Stellt euch Folgendes vor. Jeder gute Hit braucht ein gutes Musikvideo. Ein Mann plant ganz einen speziellen Clip. Er weiss, was ankommt. Schöne Models, kurze Röcke, High Heels. Dort in den 80er halt noch ein Hingucker. Das Blöde daran, keine von diesen Frauen kann ein Instrument spielen, verschwiegen dann eine Gitarre richtig in die Hand nehmen. Man sagt, ein Musiklehrer hätte ihm einen Crashkurs beibringen wollen, er hätte aber ziemlich schnell resigniert. Aber das Musikvideo hat Kultstatus erreicht und ist auch x-fach parodiert und imitiert worden. Der Mann, der sich lieber von schönen Frauen als von Musikern umringen lassen hat, ist der Robert Palmer.

0: dann da bei Radio Zürichsee Sommermusik für euch parat aus den 80er Jahren. Das geht direkt nach einem kleinen News-Update.
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0: Morgenverkehr im grossen Raum Zürich. Da stockt und staut vom Nordring Richtung St. Gallen zwischen dem Limmataler Kreuz und Gubrisch-Tunnel. Durch das dann auch auf der Westumfahrung ab Urdorf Nord. Und dann haben wir auch stockenden Verkehr auf der A3 Zürich Richtung Chur zwischen Bilten und Niederurnen. Dort wegen Bauarbeiten wird die Fahrbahn verengt. Ebenfalls stocken unterwegs in der Richtung Stadt Zürich beim Autobahnende Wiedeke. Allen unterwegs ganz gute und sichere Fahrt an euer Ziel. 4 Minuten noch, dann ist es 8:30.
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7: Mit dem Marco Huber. Der US-Präsident Donald Trump hat neue Gespräche mit dem Iran als letzte Chance bezeichnet. Verschiedene Staaten haben die USA darum gebeten, der Diplomatie eine letzte Chance zu geben. Das sei jetzt aber auch wirklich die letzte Chance für die iranische Regierung, ein gutes Dokument zu unterschreiben, lässt Donald Trump verlauten. Über 7'600 Personen versteuern in der Schweiz ein jährliches Einkommen von über 1 Million Franken. Das zeigen Zahlen von der eidgenössischen Steuerverwaltung. Dabei zeigt sich laut der Zürichsee-Zeitung eine neue Entwicklung. Inzwischen leben von diesen Topverdienern mehr am linken Zürichseeufer als an der Goldküste, also am rechten Seeufer. Das erste Halbjahr ist für die Fluggesellschaft Swiss durchzogen ausgefallen. Der Umsatz ist um über 3% auf knapp 2,8 Milliarden Franken gestiegen. Dafür ist der Gewinn um über 3% auf knapp 190 Millionen Franken gesunken. Die Lufthansa-Tochter begründet das Ergebnis unter anderem mit den Folgen vom Iran-Krieg und mit den höheren Treibstoffkosten.
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7: Auch heute wird es wieder sonnig und heiß. Lokal kann es dann aber auch Gewitter und Platzregen geben. Aktuell messen wir in der Stadt Zürich 25 Grad, Talwil und Volkertschwil 24 Grad. Morgen ist es auch wieder ziemlich sonnig. Im Verlauf des Tages kann es dann über den Bergen Gewitter und auch Platzregen geben. Das aktuelle Wetter und die genaue Prognose für euren Standort findet ihr auch jederzeit in der Radio Zürichsee App.
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0: Dienstagmorgen und eigentlich schon perfekt genug warm, um mit einem kühlen Eistee oder sonst einem Getränk an einem Swimmingpool liegen oder ein bisschen an den See hückeln. Der passende Sound dazu, den liefert Kate Janai mit ihrem 90er Sommerhit. Vorher gibt es aber noch Madonna mit 80er Musik. Schönen guten Morgen.
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0: Wir bringen uns ein bisschen in Stimmung fürs Wochenende und verschenken die ganze Zeit Tickets für die grösste Party am Zürichsee von diesem Sommer. Ihr habt Radio Zürichsee geschaltet. 6 Minuten nach der 8:30 haben wir es.
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0: Und auch heute Morgen, kurz vor dem 6, 7 und 8, haben wir Tickets für euch parat gehabt. Zum Beispiel Claudia aus Bertschiken oder auch Janet aus Kalbrunn, die haben da abgeräumt.
2: Mega, cool, cool, danke.
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0: Und die nächste Chance, die gibt es dann morgen Morgen, wieder kurz vor dem 6, 7 und 8. Gut anhören, wenn ihr den Aufruf gehört, anrufen und abstauben und dann vor allem mit dabei sein, wenn an diesem Freitag und Samstag die grossen Stars auf der Radio Zürichsee-Bühne stehen, wie Lovebox Nicholas oder auch zum Beispiel Veronica Fusaro. Und dann gibt es natürlich auch noch das grosse Feuerwerk auf dem See aussen und die Flugshow von der Patrouille Suisse steht ebenfalls auf dem Programm, vielleicht eben mit euch.
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0: Ehrenradio Zürich, eingeschaltet. Jetzt ist Viertel vor 9 Uhr Zeit für eure Portion Morgen-Comedy. Und wie würdet ihr reagieren, wenn ihr ein E-Bike würdet gönnen?
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2: Hey.
0: Grüezi, Herr Hess, da ist Keller vom Sportgeschäft. Sie haben bei uns den Hauptpreis vom Wettbewerb gewonnen, und zwar ein nickel-nagel-neues E-Bike. Herzliche Gratulation.
2: Ja.
0: Ja, da spickt mir gerade das Zäpfchen weg vor Freude, hä?
2: Ja. Ich bin Gegner vom E-Bike.
0: Alle alten Leute finden doch E-Bikes toll.
2: Nein, ich bin ein fanatischer Biker. Das ist wirklich, das kann ich nicht machen. Das kann ich mit meinem Gewissen gar nicht vereinbaren.
0: Wir machen dann auch noch einen Zeitungsbericht, wo Sie am besten einfach sagen können, dass Sie sicher zweimal in der Woche mit dem rumfahren, oder?
2: Nein, ich kann das nicht annehmen sein.
0: Was? Gerade für Menschen in Ihrem Alter ist das E-Bike gemacht? Für Sie?
2: Schauen Sie, ich bin letzten Donnerstag mit meiner Frau, die 70 ist, überstellt die Woche hineingefahren. Da braucht es kein E-Bike, da kann man trampen, da hat die Straße. Da hat der Goethe schon gesagt, er ist nur dort, wo man zu Fuß war.
0: Ah, dann haben sie das Velo gestossen.
2: Nein. Stilfsjoch ist der schwerste Pass in Europa. Und meine Frau fährt noch problemlos mit dem Velo drauf, ohne Motor.
0: Ja, sehen Sie, und dann könnten Sie mit dem Motor mit der Frau dort mitfahren.
2: Ja, dann bringt sie mich um. Was meinen Sie, wenn ich mit einem E-Bike anfange, um anzufahren, dann komme ich einen dicken Ranzen über. Wie eine Anleitung und am Berg oben habe ich gar keine Freude, dass ich etwas geleistet habe. Ich habe im Bekanntenkreis genug solche, die E-Bikes gekauft haben. Die können sie nachher nicht mehr brauchen, um zu Berg gehen. Und wenn sie noch sagen, ich muss noch zweimal in der Woche um ein Amt fahren.
0: Ja, dann können sie ein bisschen trainieren, oder?
2: Ja. Ich will schon, dass sie für einen sind, Sterne. Komm nochmal.
0: Ja, ich bin der vom Radio.
2: Versickler.
0: Herzlich willkommen beim Kellerfon. Und liebe Grüße vom Andi.
2: Andi, ja, der verwünsche ich schon noch.
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0: Ihr hört Radio Zürich am Dienstagmorgen für euch bereit. Wunderbare 80er-Nummern, wo es unter anderem auch einen Kinderchor drin gibt. Welche das ist, ihr hört gerade das nächste.
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0: Ein kurzer Blick auf die Strasse und da sieht es immer besser aus. Aktuell haben wir noch ein bisschen stockenden Verkehr auf dem Nordring Richtung St. Gallen. Vor dem Kubrisch-Tunnel stocken es dadurch das dann auch auf der Westumfahrung an Burdorf Nord. Und ihr müsst mit ein bisschen stockendem Verkehr rechnen auf der A3 Zürich Richtung Chur zwischen Bilten und Niederurnen, das wegen Bauarbeiten. Allen unterwegs kommen gut und sicher an euer Ziel. Alle Verkehrsmeldungen jederzeit auch online auf radiozürichsee.ch oder in der Radio Zürichsee App. Jetzt war es 8:05.
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6: Mit dem Marco Huber. Nach einem massiven Ansturm von 10'000 Migrantinnen und Migranten auf die Nordafrika-Exklave Ceuta hat die spanische Regierung kritische Vorwürfe zurückgewiesen. Der Behörde ist vorgeworfen worden, sie habe die Warnungen vom Geheimdienst zu einer möglichen Migrationskrise ignoriert. Man habe keinen Bericht vom Geheimdienst dazu bekommen, heisst jetzt von der Regierung aus Madrid. Unterdessen laufen Ceuta die Unterbringung und Rückführung von den Migrantinnen und Migranten sowie auch Suche nach möglichen weiteren Todesopfern weiter. Beim Ansturm hat es nach offiziellen Angaben von der spanischen Regierung 72 Todesopfer gegeben. Der Bund, die Kantone und die Gemeinden haben laut der NZZ mehrere Milliarden Franken an Steuern über den Verordnungsweg eingenommen. Für das Jahr 2023 waren das fast 23 Milliarden Franken gewesen. Mit dem Verordnungsweg ist gemeint, dass über die Steuersätze und Grundlagen weder das Parlament noch das Stimmvolk entscheidet. Im englischsprachigen Raum redet man da auch gerne von Hidden Taxes, also von versteckten Steuern. Wie hoch der Anteil von diesen Tarif in der Schweiz effektiv ist, werde statistisch aber nicht erfasst. Die Kritik an Gianni Infantino als Präsident vom Weltfußballverband FIFA wächst. Schon 3 nationale Fußballverbände haben angekündigt, seine Wiederwahl nicht zu unterstützen, die Verbände von Schweden, Serbien und Wales. Außerdem berichten jetzt verschiedene britische Medien, dass auch der englische Fußballverband Gianni Infantino die Unterstützung entziehen werde. Die Wiederwahl steht im nächsten Jahr an. Der Schweizer ist unter Druck gekommen, nachdem er vorgeschlagen hat, Teil von der Fußball-Weltmeisterschaft an private Investoren wollen zu veräussern.
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6: Es wird wieder sonnig und heiß heute. Lokal kann es aber auch Gewitter und Platzregen geben. Aktuell messen wir in der Stadt Zürich und zu Horgen 26 Grad. In Freitag sind es 25 Grad. Morgen ist es auch wieder ziemlich sonnig. Im Verlauf des Tages kann es dann vor allem über den Bergen Gewitter und Platzregen geben.
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0: Einen wunderschönen guten Morgen, ihr hört Radio Zürichsee an diesem Dienstag. Wir haben ganz viel gute Musik für euch parat mit 90er Sound von Tears for Fears. Dann gibt es aber auch Chair mit ihrem Strong Enough und eine wunderbare Nummer von Pink Floyd. Another Brick in the Wall, unser Top 80er von der Stunde. Schön, sind ihr mit dabei.
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Jeden Tag interessiert eure Meinung hier bei Radio Zürichsee. Wunderschönen guten Morgen, 10.09 Uhr haben wir jetzt. Und auch heute haben wir wieder eine Frage vom Tag für euch gehabt. Und zwar, ich will wissen, wegen der heissen Temperaturen würde es sich ja lohnen, vielleicht ein bisschen früher anfangen zu arbeiten, dann, wenn es noch ein bisschen kühler ist. Findet ihr das eine gute Idee? Oder sagt ihr, nein, hey, dort, wo ich arbeite, ist eh klimatisiert oder kühl. Also bringt nichts, wenn man da früh aus dem Bett raus müsst. Aber nein, ihr wollt auch früher anfangen zu arbeiten, dafür früher Feierabend machen und das Wetter dann dort geniessen, wo ihr wollt. 84% sagen bei unserer Instagram-Umfrage, dass sie finden, mal früher anfangen wäre eine tolle Sache. Eure Meinung jederzeit auch direkt ins Studio via WhatsApp auf 079 255 717.

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0: Das ist euer Dienstag hier bei Radio Zürichsee. In den Startlöchern stehen Pointer Sisters, Depeche Mode, aber auch die wunderbare Tina Turner. Gibt's gerade als nächstes.
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0: Da haben wir Meldungen vor allem aus dem Grossraum Zürich. Es stockt und staut vor dem Gubrisch-Tunnel Richtung St. Gallen. Durch das dann auf der Westumfahrung. Da müsst ihr an Burdorf Nord mit mehr Zeit rechnen. Zusätzlich auch im Zürich-Oberland stockt von Hiwil Richtung Ahrtal in beide Richtungen aktuell wegen Verkehrsüberlastung. Und auch in der Region Obersee Richtung Glarnerland. Dort haben wir nämlich auf der A3 Zürich Richtung Kurz zwischen Pilten und Niederurne aktuell Stau wegen Bauarbeiten. Die Fahrbahn wird dort auf einen Fahrstreifen verengt. Allen unterwegs kommen gut und sicher euer Ziel.
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3: Es wird auch heute wieder sonnig und heiß. Lokal kann es dann aber auch Gewitter und Platzregen geben. Aktuell messen wir in der Stadt Zürich und morgen 26 Grad, das Regensdorf 25 Grad. Morgen ist es auch wieder ziemlich sonnig. Im Verlauf des Tages kann es dann über den Bergen jeweils Gewitter und auch Platzregen geben. Das aktuelle Wetter und die genaue Prognose für euren Standort findet ihr jederzeit in der Radio Zürichsee App.
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Ihr habt Radio Zürich eingeschaltet. In 18 Minuten ist es 10 Uhr. Wir haben das Beste aus den 80er, 90er und mehr für euch. Und kommen jetzt zu einem, der bevor der Reggae durch den Grossmeister Bob Marley eigentlich weltweit wirklich berühmt worden ist, schon eine Riesennummer war im Reggae-Business. Der Jimmy Cliff, jetzt mit seinem 80er-Hit Reggae Nights, hier bei Radio Zürichsee. Schön, habt ihr

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6: Aktuell haben wir zwei Meldungen aus dem Sendegebiet. Zürich Oberland betroffen zwischen Hiwil und Atal. In beiden Richtungen stockenden Verkehr wegen Verkehrsüberlastung und in der Region Glanerland Wallensee. A3 richtig kurz zwischen Bilten und Niederurnen. Stau wegen Bauarbeiten. Dort ist die Fahrbahn auf einen Fahrstreifen verengt worden. Alle Verkehrsmeldungen findet ihr auch immer in der Übersicht von radiozürichsee.ch oder in der Radio Zürichsee App. An unterwegs weiterhin eine gute und eine sichere Fahrt. Es ist 5 vor 10.
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6: Mit dem Marco Huber. Waldbrände in der Nähe von der griechischen Hauptstadt Athen sind inzwischen mehrheitlich unter Kontrolle. Die Situation habe sich stark verbessert, man könne aber noch keine definitive Entwarnung geben, heisst es jetzt von der griechischen Behörde. Wegen einer guten Windlage würde sich eine Entspannung abzeichnen. Weiterhin kämpfen aber hunderte Feuerwehrleute gegen die Brände. Die Spanien und auch die Frankreich sind zwar auch noch immer dutzende kleinere und mittlere Brände aktiv, generell sind aber die meisten Feuer unter Kontrolle. Wegen der Hitze und der Trockenheit bietet der Kanton Fribourg die Schweizer Armee jetzt um Unterstützung. Die Armee soll Wasser auf verschiedene Alpen auffliegen, die nicht über Strassen erreichbar sind. Auf diesen Alpen gehe langsam das Trinkwasser aus, heisst von der Friburger Kantonsregierung. Das könnte die Tiere gefährden. Außerdem würden wirtschaftliche Einbußen für die Käseindustrie drohen. Die Armee soll die Wasserversorgung auf den Friburger Alpen bis ungefähr Ende August sicherstellen. Im Zusammenhang mit der Durchfallwelle in den USA gibt es nach Angaben der Behörde die ersten Todesopfer. Im Bundesstaat Michigan sind zwei Personen gestorben. Laut den Krankenakten haben beide Personen an Vorerkrankungen gelitten, die dann verschlimmert worden sein könnten. Die Behörden stellen aber auch klar, dass die Infektionen generell nicht lebensbedrohlich sind. Die Magen-Darm-Erkrankungen werden von einem Parasit ausgelöst. Die Behörden haben den Verdacht stark auf einen Eisbergsalat von verschiedenen Fastfood-Ketten gerichtet. Die Untersuchungen dazu laufen aber weiter und sind noch nicht abgeschlossen.
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6: Auch heute wird es wieder sonnig und heiß. Lokal kann es dann aber auch Gewitter und Platzregen geben. Aktuell messen wir in der Stadt Zürich 27 Grad. Zürich und Saffolter normal bis 26 Grad. Morgen ist es auch ziemlich sonnig. Im Verlauf des Tages kann es dann über den Bergen Gewitter und Platzregen geben.
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7: Einen wunderschönen guten Tag, ihr habt Radio Zürichsee eingeschaltet. Wir haben am meisten Musik zum Schaffen für euch mit Supertramp, OMC, Pat Benatar, Michael Jackson und der Meredith Brooks und ihrem grossartigen 90er-Hit, der jetzt gerade den Anfang macht.
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5: Auf der A15, also auf der Oberlandautobahn, kommt es aktuell zu Verkehrsbehinderungen, zwar Richtung Uster zwischen dem Brütiseelenkreuz und Wangen bei Dübendorf. Dort ist der eine Fahrstreifen blockiert wegen einem Pannenfahrzeug. Dann haben wir stockenden Verkehr zwischen Hiwil und Atali, beide Richtungen. Und auf der A3 Richtung Chur zwischen Bilten und Niederurnen haben wir Stau wegen Bauarbeiten. Dort ist die Fahrbahn auf einen Fahrstreifen verengt. Wenn ihr sonst noch etwas beobachtet habt unterwegs, meldet uns das gerne zu jeder Zeit auf unsere gratis Verkehrshotline, die Nummer 0800 und 3x60. An unterwegs weiterhin eine gute und eine sichere Fahrt.
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1: Wir haben stockenden Verkehr, und zwar in beide Richtungen zwischen Hiwil und Ahrtal. Und dann in der Region Glanerland-Wallensee haben wir Stau wegen Bauarbeiten, und zwar auf dem Abschnitt der A3 Richtung Chur zwischen Bilten und Niederurne. Dort ist die Fahrbahn auf einen Fahrstreifen verengt. Alle Verkehrsmeldungen findet ihr auch immer in der Übersicht von radiozürichsee.ch oder in der Radio Zürichsee App. An unterwegs weiterhin eine gute und eine sichere Fahrt. In 5 Minuten wird es 11 Uhr.
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1: Mit dem Marco Huber. Die Waldbrände in der Nähe von der griechischen Hauptstadt Athen sind mehrheitlich unter Kontrolle. Die Situation habe sich stark verbessert, man könne aber noch keine definitive Entwarnung geben, heisst es von der griechischen Behörde. Wegen einer günstigen Windlage würde sich eine Entspannung aber abzeichnen. Weiterhin kämpfen hunderte Feuerwehrleute gegen die Brände dort. Die Spanien und auch Frankreich sind zwar noch immer dutzende kleinere und mittlere Brände aktiv, generell sind aber die meisten Feuer dort auch unter Kontrolle. Im Zusammenhang mit den Durchfallwellen in den USA gibt es nach Angaben der Behörden die ersten Todesopfer. Im Bundesstaat Michigan sind 2 Personen daran gestorben. Laut den Krankenakten haben die beiden Personen an Vorerkrankungen gelitten, die dann verschlimmert worden sein könnten. Die Behörden stellen aber gleichzeitig klar, dass die Infektionen generell nicht lebensbedrohlich sind. Die Magen-Darm-Erkrankungen werden von einem Parasit ausgelöst. Die Behörden haben den Verdacht stark auf Eisbergsalat von Fastfood-Ketten gerichtet. Die Untersuchungen zu der Ursache laufen weiter. Die Schweizer Hotellerie hat im Juni wieder weniger Gäste gezählt. Das vor allem, weil die Nachfrage aus dem Ausland rückläufig war. Laut dem Bundesamt für Statistik sind im Juni 4,1 Millionen Übernachtungen verzeichnet worden. Das sind über 90'000 bzw. über 2% weniger als im Juni vom letzten Jahr. Hingegen sehe ich die Zahl der Übernachtungen von inländischen Gästen um 0,4% auf 1,9 Millionen angestiegen. Damit sehe ich die Schweizer Hotellerie im ersten Halbjahr insgesamt unter dem Niveau vom Vorjahr.
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1: Es wird wieder sonnig und heiß heute. Lokal kann es dann auch Gewitter und Platzregen geben. Aktuell messen wir in der Stadt Zürich 30 Grad, Freienbach und Dietikon 29 Grad. Morgen ist es auch wieder ziemlich sonnig. Im Verlauf des Tages kann es dann vor allem Richtung Berge Gewitter und Platzregen geben.
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2: Unterwegs richtig sonnigen Dienstagmittag mit ganz viel guter Musik von Billy Joel, Amy Winehouse, Lionel Richie, aber auch der France Gall und dem Eros Ramazzotti. Wunderschönen guten Tag.
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4: In einem schockenden Verkehr, und zwar gerade in beide Richtungen zwischen Hibil und Atal und dann in der Region Glarnerland, Wallensee, A3 Richtung Chur zwischen Pilten und Niederurne, Stau wegen Bauarbeiten, Fahrbahn auf Einfahrstreifen verengt dort. Wenn ihr sonst noch etwas beobachtet habt unterwegs, dann dürft ihr uns das sehr gerne melden auf unsere gratis Verkehrshotline, die Nummer 0800 und 3x60 an unterwegs. Weiterhin eine gute und eine sichere Fahrt.

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1: Im Zürich-Oberland stocken es zwischen Diwil und Atali beide Richtungen, dann in der Region Glanerland-Wallensee. Da Stau auf der A3 Richtung Chur zwischen Bilten und Wesen. Da braucht ihr etwa eine halbe Stunde mehr Zeit wegen einer Baustelle. In der Gegenrichtung stocken es zwischen Müllenhorn und dem Standenhorn-Tunnel. Alle Meldungen im Detail gibt es auch immer auf radiozürichsee.ch oder in der Radio Zürichsee App. Kommen alle gut und sicher am Ziel an, 5 Minuten noch, dann ist es 12 Uhr.
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2: Mit dem Marco Huber. Der eine von den beiden vermissten Stand-up-Paddler im Wallensee ist leblos geborgen worden. Wie die Kantonspolizei Glarus mitteilt, hat man eine Person in rund 100 Meter Wassertiefe gefunden. Die formelle Identifikation steche noch aus. Nach einer weiteren vermissten Person wird weiterhin gesucht. Die beiden ungarischen Staatsangehörigen sind letzten Donnerstag von der Badestelle Gäsi aus auf den Wallensee rausgefahren. Zumindest auf dem See sind sie dann vom Wind und dem Wellengang überrascht worden und in Schwierigkeiten geraten. Seither sind die beiden Personen vermisst worden. Die beiden haben keine Schwimmweste getragen und haben nicht gut schwimmen können. Die Preise im öffentlichen Verkehr sollen im nächsten Jahr weniger stark ansteigen, wie angekündigt. Die durchschnittliche Tarifanpassung beträgt 3,6%. Darauf haben sich die Branche und die Preisüberwachung geeinigt, wie die Organisation Allianz Swisspass mitteilt. Die Branche begründet die Preisanpassungen mit höheren Kosten fürs Personal, Energie, Material und Unterhalt. Das Generalabo für Erwachsene kostet ab dem Dezember in der zweiten Klasse 4.095 Franken. Im nächsten Jahr sollen die Kundinnen und Kunden von Rabatt im Umfang von insgesamt 90 Millionen Franken profitieren. Hundehalterinnen und Hundehalter sollen in Zukunft wieder obligatorische Kurse machen müssen, bevor sie sich einen Hund zutun. Politik startet einen neuen Anlauf, berichtet SRF. Plant einen Theoriekurs und auch praktische Lektionen. Anders als beim Modell von früher betreffen die neuen Regeln jetzt nur erst Hundehalterinnen und Halter. Die entsprechende Motion findet im Parlament von links bis rechts Unterstützung und darf die so also im Parlament gute Chancen haben. Das National Obligatorium für Hundekurse ist vor 10 Jahren abgeschafft worden. Seither sind die Kurse Sache der Kantone. Der Bundesrat will die Regelung über Hundekurse auch weiterhin allein den Kantonen überlassen.
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2: Es wird wieder sonnig und heiß heute. Lokal kann es dann auch Gewitter und Platzregen geben. Aktuell messen wir in der Stadt Zürich 32 Grad, Wädischwil und Dübendorf 31 Grad. Morgen ist es dann auch wieder ziemlich sonnig. Im Verlauf des Tages kann es vor allem über den Bergen Gewitter und Platzregen geben.
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1: Der erste Dienstag im neuen Monat. Hoffentlich stimmt es bis jetzt mit dem Verhältnis, das wir getrunken haben im Vergleich zu den Schweißtropfen, die schon geflossen sind. Zum Glück geht das virtuelle Wasser nie aus. Das brauchen wir, um auf der Madonna ihre Insel zu kommen. La Isla Bonita aus den 80er, gerade nach Wham. Und dann bringt nicht Hits, aber der Bryan Adams unsere Herzen zum Schmelzen. Mit einem Love-Song von ihm aus den 90er. Wir wünschen eine gute Mittagszeit.
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0: haben wir schon auf das Thermometer geschaut. Über 30 Grad. Guten Mittag auf Radio Zürichsee, 10 ab 12 Uhr. Und wie ist es auf über 2000 Meter auf dem Käserock?
1: 23 Grad und Daumen.
0: 20, 23 Grad, ein Traum. Das hat uns Sarah Scherer gesagt. Sie arbeitet heute im Service auf dem Käserock. Und nicht nur sie geniessen es, sondern auch die Gäste, die hochkommen, sind einfach nur froh, dass es ein bisschen mehr luftet. Wäre das also die Lösung für alle, die, wie ich, langsam ein bisschen Mühe haben mit dieser Hitze, hoch in die Berge? Weil alle anderen Tipps, wie hör auf jammern oder wenn es kalt ist, ist ja dann gleich wieder auch nicht gut, haben bis jetzt noch nicht geholfen. Mal schauen. Und jetzt stellen wir uns zu Schall mal vor die Boxen und lassen uns ein bisschen vom Schall abkühlen von dem 80er-Klassiker von Simple Minds.

0: In der Musik ist es ein bisschen wie bei unserem Zmittag. Man kann eine Portion Pasta mit Pesto mitnehmen und es ist wunderbar. Oder man kann auch etwas mitnehmen, wo man stundenlang eingekocht hat mit super speziellen Zutaten und auch das ist wunderbar. Heisst, es kann auch eine dreiköpfige Band mit drei Akkorden wunderbar tönen. Aber unsere nächste Künstlerin, die wir euch gerade haben, sie ist eher Team aufwendiger. Wenn sie auf der Bühne steht, dann singt sie nicht nur, sondern sie tanzt auch noch und macht Musik. Und die Choreografie zum nächsten 90er-Song, die sei einfach am schwersten gewesen. Welche Künstlerin mit welchem Song gehört ihr gerade nach der Kurznews?
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0: Im Zürich Oberland stocken zwischen Thiwil und Atal in beide Richtungen auf mehreren Abschnitten. Und dann in der Region Glanenland und Wallensee. Dort haben wir Stau auf der A3 Richtung Chur zwischen Niederurne und Wesen wegen einer Baustelle. Zeitverlust dort bis zu 20 Minuten. Und in der Gegenrichtung stocken zwischen Müllenhorn und dem Standenhorn-Tunnel. Allen unterwegs wünsche ich eine gute Fahrt und kommt sicher an. Es ist 12:30.
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0: Mit dem Manuel Mückler. Der eine der beiden vermissten Stand-up-Paddler im Wallensee ist leblos geborgen worden. Wie die Kantonspolizei Glarus mitteilt, ist eine Person in rund 100 Meter Wassertiefe gefunden worden. Die formelle Identifikation steche noch aus. Nach einer weiteren vermissten Person wird weiterhin gesucht. Die Preise im öffentlichen Verkehr sollen im nächsten Jahr weniger stark ansteigen, wie angekündigt. Die durchschnittliche Tarifanpassung beträgt 3,6%. Darauf haben sich die Branchen und die Preisüberwachung geeinigt, wie die Organisation Allianz Swisspass mitteilt. Die Branche begründet die Preisanpassungen mit höheren Kosten fürs Personal, Energie, Material und Unterhalt. Hundehalterinnen und Hundehalter sollen wieder obligatorische Kurse müssen machen, bevor sie sich einen Hund zutun. Das fordert ein neuer Vorstoss im eidgenössischen Parlament, berichtet SRF. Geplant sei ein Theoriekurs und auch praktische Lektionen. Die Motion findet von links bis rechts Unterstützung und dürfte so im Parlament gute Chancen haben.
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0: Heute wird es wieder sonnig und heiß. Lokal kann es Gewitter und Platzregen geben. Aktuell, da messen wir in der Stadt Zürich 32 Grad. Zu Wädischwil und zu Oster sind es 31 Grad. Morgen ist es auch ziemlich sonnig. Im Verlauf des Tages kann es über den Bergen Gewitter und Platzregen geben. Das aktuelle Wetter und die genaue Prognose für euren Standort findet ihr jederzeit in der Radio Zürichsee App.
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Also weil es im Moment mega komisch wäre, wenn wir euch Weihnachtslieder spielen würden, machen wir eher Musik, die passt und im Sonnenlicht und in der Hitze noch mehr zur Geltung kommt. Und ich denke, der 80er-Hit von der Gloria Estefan passt da wunderbar. Und auch der Mann, der immer heiss ist, haben wir euch gerade im Anschluss mit einem Hit aus der Nullerjahr für die Abwechslung, der Tom Jones. Guten Mittag!

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4: Aktuell stockt es im Zürich-Oberland zwischen Thiwil und Atal in beiden Richtungen und auf mehreren Abschnitten. Und in der Region Glarnerland und Wallensee, dort haben wir Stau auf der A3 Richtung Chur zwischen Niederurne und Wesen wegen einer Baustelle. Zeitverlust steht bis zu 20 Minuten. Alle Verkehrsmeldungen gibt es auch immer auf radiozürichsee.ch oder in unserer Radio Zürichsee-App. Kommt alle gut und sicher an, es ist 5 vor 1.
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4: Mit dem Manuel Mückler. Die Besitzer vom Winterthurer Gysi haben die letzte Frist bekommen. Die Hausbesitzerin Teresta schreibt in einer Mitteilung, dass die Besitzer das Gebäude am 10. August verlassen müssen. Die Aktivistinnen und Aktivisten haben das ursprüngliche Ultimatum für den Auszug per Ende Juli ungenutzt verstreichen lassen. Laut der Teresta sei das neue Datum die allerletzte Frist für einen Auszug. Sollten die Personen im Gysi dieser Frist nicht nachkommen, werden wir die nötigen rechtlichen Schritte einleiten. Dann droht eine Strafanzeige wegen Hausfriedensbruch und in der Folge polizeiliche Räumung. Die Schweizer Hotellerie hat im Juni wieder weniger Gäste gezählt. Das vor allem, weil die Nachfrage aus dem Ausland rückläufig war. Laut dem Bundesamt für Statistik sind im Juni 4,1 Millionen Übernachtungen verzeichnet worden. Das sind über 90'000 bzw. über 2% weniger als im Juni vom letzten Jahr. Hingegen sei die Zahl der Übernachtungen von inländischen Gästen um 0,4% auf 1,9 Millionen angestiegen. Damit sei die Schweizer Hotellerie im ersten Halbjahr insgesamt unter dem Niveau vom Vorjahr. Nach einem Ansturm von 10'000 beraten sich heute die Innenministerien der EU-Staaten. Der Ansturm der spanischen Nordafrika-Enklave Ceuta hat in der EU so Spannungen ausgelöst, dass heute über den Schutz der Aussengrenzen diskutiert wird. Italien hat angekündigt, dass man das Schengen-Abkommen mit Spanien aussetzt. Auch andere EU-Staaten sind auf Distanz gegangen. 22 fordern ein koordinierteres Vorgehen. Laut einem SRF-Korrespondent spiele ich dabei häufig innenpolitische Motive rollen. Ein Grossteil der Migrantinnen und Migranten sind aber auch wieder auf Marokko zurückgegangen. Mindestens 70 Menschen sind beim Versuch auf Ceuta zu gelangen verstorben.
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4: Es ist sonnig und typisch. Lokal kann es Gewitter und Platzregen geben, vor allem in den Alpen und Voralpen. Aktuell da messen wir in der Stadt Zürich und Siona 33 Grad. In Glattfelden sind es 34 Grad. Morgen ist es auch ziemlich sonnig. Im Verlauf des Tages kann es über den Bergen Gewitter und Platzregen geben.
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5: Und wo die anderen gerade am Ferien machen sind, machen wir in rund 5 Stunden Feierabend. Und damit sich die Zeit bis dann auch noch wie Ferien anfühlt, gibt es entsprechende Musik. Eine Stunde ohne Unterbruch. Es geht auf Bangkok in den 80er Jahren mit Murray Head, Tyreen Cara haben wir auch dabei. Oder jetzt gerade aus den 90ern, Sweat.
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4: Nur eine Meldung haben wir, die kommt aus der Region Glarnerland und Wallensee. A3 Zürich Richtung Chur zwischen Niederurne und Wesen. Stau wegen einer Baustelle. Die Fahrbahn wird auf einen Fahrstreifen verengt und der Zeitverlust beträgt ungefähr eine Viertelstunde. Allen unterwegs, eine gute Fahrt.
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1: Eine Meldung gibt es von der Strasse, die kommt aus der Region Glarnerland. Wallensee A3 Richtung Chur zwischen Niederurne und Wesen, Stau wegen einer Baustelle. Die Fahrbahn ist auf einen Fahrstreifen verengt und ihr verliert ungefähr eine Viertelstunde. Sonst habt ihr freie Fahrt auf der Strasse. Alle Meldungen gibt es auch jederzeit auf Radio. Jetzt ist gerade noch etwas reingekommen, und zwar eine Gefahrenmeldung per Sofort. Dort müsst ihr aufpassen, A3 Richtung Zürich. Zwischen der Verzweigung Reichenburg und Lachen hat es Gegenstände auf der Fahrbahn. Darum dort aufpassen, wegen Gegenstände A3 Richtung Zürich, Verzweigung Reichenburg und Lachen. Genau, alle Meldungen, auch immer, wie so eine, die gerade reinkommt, auf radiozürichsee.ch oder in der Radio Zürichsee App. Passt auf und kommt gut an, in 4 Minuten ist 2.
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1: Mit dem Manuel Mückler. Die Preise im öffentlichen Verkehr sollen im nächsten Jahr weniger stark ansteigen, wie angekündigt. Die durchschnittliche Tarifanpassung beträgt 3,6%. Darauf haben sich die Branchen und die Preisüberwachung geeinigt, wie die Organisation Allianz Swisspass mitteilt. Die Branche begründet die Preisanpassungen mit höheren Kosten für das Personal, Energie, Material und Unterhalt. Das Generalabo für Erwachsene kostet ab dem Dezember in der zweiten Klasse 4.095 Franken. Im nächsten Jahr sollen die Kundinnen und Kunden von Rabatt im Umfang von 90 Millionen Franken profitieren. Heute hat das Pro-Komitee den Abstimmungskampf zu der Neutralitätsinitiative lanciert. Die will, dass die immerwährende und umfassende Neutralität in die Bundesverfassung verankert wird. Laut dem Komitee ist die Initiative dringend nötig, weil die traditionelle Neutralität von der Schweiz könnte abgeschafft werden. Teil vom Pro-Komitee sind Vertreter von der SVP und Vereinigung Pro Schweiz. Über die Vorlage entscheidet das Schweizer Stimmvolk am 27. September. Die Besitzer vom Winterthurer Gysi-Haus haben eine letzte Frist bekommen. Die Hausbesitzerin Teresta schreibt in einer Mitteilung, dass Besitzer das Gebäude am 10. August verlassen müssen. Die Aktivistinnen und Aktivisten haben das ursprüngliche Ultimatum für den Auszug per Ende Juli ungenutzt verstreichen lassen. Laut Teresta sei das neue Datum aber die allerletzte Frist für einen Auszug. Sollten die Personen im Gysi dieser Frist nicht nachkommen, werden wir die nötigen rechtlichen Schritte einleiten. Dann droht eine Strafanzeige wegen Hausfriedensbruch und in der Folge polizeiliche Räumung.
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1: Es ist sonnig und typisch. Lokal kann es Gewitter oder Platzregen geben, vor allem in den Alpen und Voralpen. Aktuell da messen wir in der Stadt Zürich 34 Grad, Zürich und Wesen sind es 35 Grad. Morgen ist es weiter ziemlich sonnig im Verlauf des Tages, kann es aber über den Bergen Gewitter oder auch wieder Platzregen geben.
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2: Ich hoffe, ihr habt jetzt nicht gerade ein Meeting oder müsst laut lärmen beim Arbeiten. Die nächste Nonstop-Musikstunde ist nämlich zum Fingerschlecken. Für alle, die nie genug haben von dem Wetter, Katrina and the Waves aus den 80ern. Für alle, die gerade ein bisschen zu beissen haben zum Führerschein kommen, Eye of the Tiger. Für alle, die tanzen wollen aus den 90ern, der Lionel Richie. Oder für alle, die einen Abstecher an die Street Parade machen am Wochenende, wo kommt jetzt gerade der Robert Miles. Guten Nachmittag.
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1: Im Grossraum Zürich stocken es auf der Eisen Richtung St. Gallen zwischen Dietikon und Zürich Affoltern und in der Region Glarnerland und Wallensee Stau auf der A3 Richtung Chur zwischen Wesen und Murg. Dort in beide Richtungen. Baustelle heisst es dort. Die Fahrbahn ist teils auf einer Spur und der Zeitverlust bis zu einer Viertelstunde. Allen unterwegs eine gute Fahrt.
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4: Wir haben aktuell Stau auf dem Nordring Zürich Richtung St. Gallen zwischen dem Limmataler Kreuz und Zürich Affoltern und in der Region Glarnerland und Wallensee steht es ebenfalls das auf der A3 Richtung Chur zwischen der Wesen und dem Kerenzer Bergtunnel dort wegen einer Baustelle. Alle Verkehrsmeldungen gibt es für euch auch immer auf radiozürichsee.ch oder in unserer Radio Zürichsee App. Kommt alle gut an. In 5 Minuten ist es 3.
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4: Mit dem Manuel Mückler. Der Zürcher Bauernverband lanciert eine Futterbörse. Wegen der grossen Trockenheit wird gemeinsam mit dem Schaffhauser Bauernverband eine Online-Börse für Tierfutter lanciert, wie die Verbände mitteilen. Weil auf den Wiesen vielerorts das ganze Gras verdörrt ist, müssen Schweizer Bauern schon jetzt Heu verfüttern, das für den Winter vorgesehen wäre. Da Trockenheit aber auch in den nächsten Jahren ein Problem sein wird, gibt es in Zukunft die Börse für Herbstfutter. Ackerbaubetriebe und Betriebe mit wenig Tieren bei guter Witterung sogenanntes Zwischenfutter für die Betriebe anbauen, die zum Beispiel viele Kühe haben. Laut den Bauernverbänden sagen viele Landwirte für diese Börse, sofern die Abnahme gesichert und die Konditionen geklärt sind. Hundehalterinnen und Hundehalter sollen in Zukunft wieder obligatorische Kurse machen, bevor sie sich einen Hund zutun. Die Politik startet einen neuen Anlauf, das berichtet das SRF. Plant sie einen Theoriekurs und auch praktische Lektionen. Anders als beim Modell von früher betreffen die neuen Regeln jetzt nur noch Ersthundehalterinnen und Halter. Die entsprechende Motion findet von links bis rechts Unterstützung und dürfte so im Parlament gute Chancen haben. Das nationale Obligatorium für Hundekurs ist vor 10 Jahren abgeschafft worden. Seither sind die Kurs Sache der Kantone. Der Bundesrat will die Regelung über Hundekurs auch weiterhin allein den Kantonen überlassen. Die Schweizer Städte bauen ihre Massnahmen gegen die Hitze aus. Sie pflanzen Bäume, entziegeln die Flächen, schaffen Schattenplätze und versuchen, Regenwasser besser im Boden zu speichern. Die Stadt Zürich stellt an betonierten Orten testweise Topfbäume auf und investiert in den nächsten 10 Jahren 130 Millionen Franken in die Hitzeminderung, so SRF. Auch andere Städte handeln. St. Gallen zum Beispiel will 80'000 Quadratmeter Strassenfläche entziegeln. Die Stadt Bern nutzt die Strassensanierung für mehr Grünfläche.
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4: Es ist sonnig und typisch lokal, kann es Gewitter und Platzregen geben, das vor allem in den Alpen und Voralpen. Aktuell da messen wir in der Stadt Zürich und in Regensdorf 35 Grad, in Eschenbach sind es 36 Grad. Morgen ist es weiterhin ziemlich sonnig. Im Verlauf des Tages kann es aktuell, wie eigentlich jeden Tag, wegen der Hitzeunterschied über den Bergen Gewitter und Platzregen geben.
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5: Also vielleicht sehen wir uns jetzt gerade auf dem Zürichsee. Ich probiere heute die Sendung mal vom See aus zu moderieren im Schwimmreif. Wir hören es dann nach dem 6. ob es geklappt hat. Bis dann haben wir euch noch ganz viel gute Gefühle und Sommer aus euren Boxen. Eine Stunde Musik ohne Unterbruch. Der Glenn Frey-Programm, der Hier ist an aus dem 84. Aufs Land zieht es uns auch noch auf die Countryside mit Lynyrd Skynyrd und ihrem 70er-Klassiker für die Abwechslung. Genesis aus den 90er und noch ganz viel mehr. Guten Nachmittag.
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4: Es hat einen Unfall gegeben in der Region Glarnerland und Wallensee. A3 Chur Richtung Zürich. Darum staut es aktuell zwischen der Wallenstadt und dem Hoftunnel.

0: Dort der rechte Fahrstreifen blockiert. Sonst haben wir freie Fahrt im Grossraum Zürich, rund um den Zürichsee und im Zürich-Oberland. Wenn ihr aber etwas seht unterwegs, könnt ihr es jederzeit durchgeben auf die gratis Verkehrshotline 0800 und 3x60. Kommt gut und sicher an.
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3: In der Region Glarnerland-Wallensee haben wir auf der A3 Richtung Zürich zwischen Wallenstadt und dem Hoftunnel Stau. Wegen einem Unfall der rechte Fahrstreifen ist blockiert. Bis zu einer Viertelstunde mehr Zeit braucht ihr da im Moment. Alle Meldungen im Detail gibt es auch immer auf radiozürichsee.ch oder in der Radio Zürichsee App. Kommt alle gut und sicher am Ziel an. 5 Minuten und dann ist es 4.
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4: Mit dem Manuel Mückler. Die Schweiz ist auf dem Weg zu einem neuen Rekordsommer. Der Sommer von diesem Jahr ist bis jetzt mindestens so heiss wie der Rekordsommer aus dem Jahr 2003. Das teilt Meteo Schweiz mit. An gewissen Stationen sind die Zahl der Hitzetage schon jetzt höher als damals. Für eine abschliessende Einordnung sei es aber noch zu früh. Trotzdem erwartet Meteo Schweiz, dass 2026 zu den wärmsten Jahren seit dem Messbeginn gehören wird. In der Nähe von der italienischen Stadt Pisa hat es heute ein Erdbeben gegeben. Das Beben in der Toskana hat laut der Behörden die Stärke von 4,3 gehabt. Zahlreiche Menschen sind aus Angst auf die Strasse gerannt. Aktuell gibt es aber keinen Bericht über verletzte Personen. Das Zentrum des Bebens war rund 7 km von Pisa entfernt. Die grosse Touristenattraktion, der Schiefi-Turm von Pisa, ist unversehrt geblieben. Und jetzt noch zu der guten Nachricht vom Tag. Wegen der vielen Sonnenstunden erwartet die Schweizer Obstbauern dieses Jahr eine gute Zwetschgenernte. Die Ernte kann dieses Jahr eine Woche früher als normal starten, wie der Schweizer Obstverband in einer Mitteilung schreibt. Der Obstverband erwartet rund 3'000 Tonnen Zwetschgen und eine hohe Qualität der Früchte.
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4: Es ist sonnig und typisch. Lokal kann es gewittern und Platzregen geben, vor allem das in den Alpen und Voralpen. Aktuell messen wir in der Stadt Zürich und Dietikon 35 Grad, in Rapperswil sind es 33 Grad. Morgen ist es weiter ziemlich sonnig. Im Verlauf des Tages kann es auch dann über den Bergen Gewitter und Platzregen geben.
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3: Guten Dienstag miteinander. Heute noch mal so richtig drückend von aussen. Es gibt aber tatsächlich auch Umgebungen, wo ganz viel Druck gut ist. Nur unter viel Druck können sich nämlich Diamanten formen und von denen haben wir euch noch ganz viel in Form von Musik. Zwar der nächste Song ist eher Gold. Viel Freude mit dem grossartigen 80er, wo man sich direkt wieder wie im Kinosessel zum Bond-Film fühlt.
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0: Über mehrere Jahrhunderte haben wir das Gefühl gehabt, mit Duschen, Zähneputzen und Nägelschneiden war es das gewesen mit der Körperhygiene. Aber da haben wir doch etwas vergessen. 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
0: Einmal zumindest hört man es immer wieder ringsum, wie sich Leute einer Darmkur unterziehen. Es würde sich ja ein Haufen Giftstoffe ansammeln, heisst es, und die müssen raus für ein langes Leben und so. Jetzt wollen wir es aber wirklich von den Profis wissen. 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Handelt es sich bei dem um einen Mythos oder tatsächlich um Medizin? 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
2: 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Das ist also ein Mythos. Man muss dazu sagen, dass es ja die Aufgabe vom Darm ist, die Dinge, die nicht gut für den Körper sind, wieder nach außen zu bringen. Und darüber hinaus hat der Körper noch die Niere und die Leber, die eigentlich schon ganz gut aufgestellt sind, damit Giftstoffe halt im Körper nicht verbleiben.
0: Auf das ein Kamillentee.
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0: Kennt ihr das, wenn ihr etwas so fest liebt, zum Beispiel ein Lied, und dann hört ihr es hoch und runter und irgendwann könnt ihr es gar nicht mehr hören? So war es mit den Bee Gees. Sie waren so erfolgreich, dass man aber irgendwann gleiche Pause von ihnen gebraucht hat. Gewisse Radiostationen haben sogar extra ein Bee Gees-freies Wochenende eingeführt. Und als sie das erfahren haben, haben sie gefunden, okay, ich glaube, wir geben mal 6 Jahre Ruhe. Und dann haben sie sich aber wieder gemolden, Ende 80er. Und mit welchem Song gehört ihr gerade nach der kurzen News?
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0: Wir haben eine Unfallmeldung aus der Region Glarnerland-Wallensee und zwar auf der A3 Richtung Zürich zwischen Wallenstadt und dem Hoftunnel Stau. Der rechte Fahrstreifen ist blockiert und etwa 25 Minuten mehr Zeit brauchen wir da. Dann stockt es zwischen Glarus und Nitzschl und das wäre es gewesen. Kommt alle gut und sicher am Ziel an, 5 Minuten.

0: Minuten und dann ist es 4:30.
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2: Mit dem Manuel Mückler. Im Konflikt um die Strasse von Hormuz könnte es laut den USA schon heute oder morgen zu einer Einigung kommen. Der US-Finanzminister Scott Bessent hat am Sender NBC gesagt, dass er mit der freien Durchfahrt durch die wichtige Handelsstrasse rechne. Damit könnten befürchtete iranische Einschränkungen vorerst ausbleiben. Kurz vor dem Schulstart sind im Kanton Zürich noch 96 Stellen für Lehrpersonen umbesetzt. Wie eine Auswertung von der Stellenbörse vom Volksschulamt zeigt, sind das mehr als im Vorjahr. Das Amt geht aber allerdings davon aus, dass die tatsächliche Situation besser aussehen als das die Plattform zeige. Der Krieg im Nahen Osten hat den Zürcher Tourismus im ersten Halbjahr bremst. Wie Zürich Tourismus mitteilt, sind die Logiernächte um 1,4% zurückgegangen, vor allem auch wegen deutlich weniger Gäste aus Asien und den Golfstaaten. Die Branche ist dafür mehr von Schweizer und europäischen Gästen gestützt worden.
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2: Es ist sonnig und typisch. Lokal kann es dann aber Gewitter und Platzregen geben, das vor allem in den Alpen und Voralpen. Aktuell messen wir in der Stadt Zürich 35 Grad, Affolter am Albis sind es 34 und Seisiedlen 28 Grad. Morgen ist es weiterhin ziemlich sonnig. Im Verlauf des Tages kann es auch dann wieder über den Bergen vor allem Gewitter und Platzregen geben. 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

Jetzt mal schnell am Feierabend mit so einem Kokosnuss-Trink in der Hand irgendwo am Strand vor den Zehen ein Meer, das rauscht. Das wäre schon schön. Also genau das können wir euch leider nicht herzaubern, aber das Gefühl von an so einem Ort sein, das geht, und zwar mit Musik aus den 90ern, die wir euch gerade haben, von Peter Andre. Zuerst geht es jetzt aber auf Saarbrücken in den 80er Jahren zusammen mit Sandra. Guten Feierabend!

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5: Im Grossraum Zürich stockt es auf der A1 Richtung St. Gallen vor dem Gubrist, ab dem Limmataler Kreuz und auf dem Westring ab Urdorf Nord. Dann beim Autobahnende Wiedeke ab Braunau bis Wiedeke stockender Verkehr. Dann in der Region Glarnerland und Wallensee. Da haben wir Stau auf der A3 Richtung Zürich zwischen Flums und dem Hoftunnel. Das wegen einem Unfall. Bis zu 25 Minuten mehr Zeit braucht ihr da. A3 Richtung Zürich zwischen Murg und Wesen stockender Verkehr wegen Bauarbeiten. Und auf der A3 Richtung Zürich höhere Flums Stau wegen Verkehrsüberlastungen bei der Ausfahrt. Dann stockt es zwischen Glarus und Netzstel. Kommt alle gut und sicher am Ziel an. Alle Meldungen im Detail gibt es auch immer auf radiozürichsee.ch oder in der Radio Zürichsee App. Jetzt ist es 5:05.
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6: Mit dem Manuel Mückler. Es gibt Chancen für einen Iran-Deal rund um die Strasse von Hormuz heute oder morgen. Wie der US-Finanzminister Scott Bessent mitteilt, sei eine mögliche Einigung für die Öffnung der Strasse für heute oder morgen in Aussicht. Angesprochen auf eine mögliche Gebührenerhebung durch den Iran, hat Scott Bessent bei CNBC gesagt, dass man davon ausgehe, dass eine freie Durchfahrt durch die Strasse von Hormuz möglich sein werde. Auch laut Angaben der Vermittler aus Katar wird eine Lösung für die Schifffahrt in Kürze erwartet. Alle in der Region würden gemeinsam daran arbeiten, eine weitere Eskalation zu vermeiden. Das hat ein Sprecher vom katarischen Außenministerium gesagt. Zürcher Schulen suchen vor dem Ferienende wieder mehr Lehrpersonen. Im Kanton Zürich ist die Zahl der umbesetzten Stellen für Lehrpersonen im Vergleich zu den Vorjahren leicht angestiegen. Aktuell sind zwei Wochen vor dem Schulstart noch 96 Stellen offen. Das zeigt eine Auswertung von der Stellenbörse vom Volksschulamt. Das liegt auch vor allem daran, dass Personen ohne Lehrerdiplom nicht mehr dürfen, mit Ausnahmeregelung arbeiten. Im letzten Jahr sind zu dem Zeitpunkt weniger als halb so viele Stellen unbesetzt gewesen. Laut dem Volksschulamt sehe es aber auch gut möglich, dass die tatsächliche Situation besser aussieht, da die Stellenbörse während der Sommerferien nicht immer zwingend auf dem neuesten Stand sei. Und jetzt noch zu der guten Nachricht vom Tag. Wegen der vielen Sonnenstunden erwartet die Schweizer Obstbauern dieses Jahr eine gute Zwetschgenernte. Die Ernte kann dieses Jahr eine Woche früher als normal starten, wie der Schweizer Obstverband in einer Mitteilung schreibt. Der Obstverband erwartet rund 3'000 Tonnen Zwetschgen und eine hohe Qualität der Früchte.
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6: Es ist noch teils sonnig, aber vor allem typisch lokal kann es Gewitter und Platzregen geben, das vor allem in den Alpen und Voralpen. Aktuell messen wir in der Stadt Zürich 35 Grad, Seefrätig und Bonnstetten sind es 34 Grad. Morgen ist es weiterhin ziemlich sonnig und wegen der Temperaturunterschied kann es im Verlauf des Tages immer lokal Gewitter oder Platzregen haben.
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5: Angenommen, es kommt noch ein bisschen nass von oben runter, was wäre eure Reaktion?
7: Ja, Judi, Hudi, Geissenfudi.
5: Ja, es könnte allenfalls klappen. Jetzt dafür erfrischend wie einmal den Kopf unter den Brunnen heben. Musik von der Taylor Dane und Johnny Hates Jazz aus den 80er und dann gibt es noch etwas aus dem höheren Norden aus den 90er von der Lynn Marlin. Guten Feierabend.
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0: ist es euch auch nicht recht, wenn ihr beim Arbeiten ausfällt. Guten Abend auf Radio Zürichsee 9 ab 5. Ja, das schlechte Gewissen ist irgendwie in der Schweiz recht verankert, aber auch da hat es dann irgendwo Grenzen. Der Keller läutet in der neuen Folge, natürlich wieder im Scherz, als Versicherungsberater einem Bäcker an, der gerade 100% krankgeschrieben ist wegen einem Unfall mit dem Velo. Und da meint er eben als Versicherungsberater, es sei ja nur eine Hand verletzt. Mit der anderen können ja nur 50% arbeiten.
1: Also sorry, entweder in einer Bachstube kann ich 100% arbeiten oder ich kann nicht arbeiten. Schlicht nicht möglich.
2: Probieren Sie sich ein bisschen zu drücken einfach jetzt?
1: Nein, also ich bin seit 28 Jahren Unternehmer.
2: Ja, aber gut, das hätten Sie sich müssen überlegen, bevor Sie sich mit dem Rennvelo den Unfall geleistet haben, weil Sie gerasen sind.
1: Ich bin noch nie so langsam umgefallen. Ich habe keine 20-Stunden-Kilometer gehabt.
0: Oh, jeder Arm. Die ganze Folge gibt es morgen und morgen in der Morgenshow mit dem Flo Michel um 20 vor 6, 7 und 8. Und jetzt die Musik von einer Band, die den Feierabend noch einen Ticken cooler macht, aus den 80er Roxette.

0: Guten Feierabend an diesem Dienstag. Jetzt haben gerade ein Streich von Genesis aus den 90ern, wo sehr fröhlich tönt, das Lied. Aber eigentlich ist der Song so ein bisschen eine bissige Kritik an Charlatan aus dem Fernsehen. Welchen Song hört ihr gerade nach der kurzen News?
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0: Im Grossraum Zürich haben wir den normalen Feierabendverkehr an den Stellen, wo es immer harzt. In der Region Zürich-Oberland stocken sie über den See dann Richtung Rapperswil, ich meine in der Region Obersee. Dann in der Region Glarnerland und Wallensee, dort haben wir Stauweg Bauarbeiten auf der A3 Richtung Zürich. Zwischen Wallenstadt und Wesen stehen der rund eine halbe Stunde. Dann stocken sie ebenfalls zwischen Glarus und Netzstel. Und auf der A3 Richtung Zürich, Höhe Flums, hat es Stau bei der Ausfahrt. Kommen alle gut und sicher am Ziel an. 5 Minuten noch, dann ist es 5:30.
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5: Mit dem Manuel Mückler. Kurz vor dem Schulstart sind im Kanton Zürich noch 96 Stellen für Lehrpersonen umbesetzt. Wie eine Auswertung von der Stellenbörse vom Volksschulamt zeigt, sind das mehr als im Vorjahr. Das Amt geht aber allerdings davon aus, dass die tatsächliche Situation

0: Und könnte besser aussehen als das, was die Plattform zeigt. Der Krieg im Nahen Osten hat den Zürcher Tourismus im ersten Halbjahr bremst. Wie Zürich Tourismus mitteilt, sind die Logiernächte um 1,4% zurückgegangen. Vor allem auch wegen deutlich weniger Gäste aus Asien und den Golfstaaten. Die Branche ist dafür mehr von Schweizer und europäischen Gästen gestützt worden. Im Konflikt um die Strasse von Hormuz könnte es laut den USA schon heute oder morgen zu einer Einigung kommen. Der US-Finanzminister Scott Bessent hat am Sender CNBC gesagt, dass er mit einer freien Durchfahrt durch die wichtige Handelsstrasse rechne. Damit könnten die befürchteten iranischen Einschränkungen vorerst ausbleiben.
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0: Es ist noch teils sonnig und vor allem typisch. Lokal kann es Gewitter und Platzregen geben, vor allem das in den Alpen und Voralpen. Aktuell da messen wir in der Stadt Zürich 35 Grad, Bubiken und Smollis sind es 33 Grad. Morgen ist es weiterhin ziemlich sonnig. Im Verlauf des Tages kann es aber auch dann über den Bergen gewittern und regnen. 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

Herzlich willkommen auf Radio Zürichsee. Also wer jetzt gerade die Marinaden am Machen ist, die Nacht wird würzig mit unserer Musik. Wir gehen nämlich gerade zweimal in die 70er, um den Abend ganz schön blumig zu machen. Ein wunderschönes Duett von der Susie Quattro und dem Chris Norman, gerade nach der Punk-Ikone Patti Smith. Und jetzt vom Summer of Heat, wo wir gerade drinnen stecken, 2026. Sommer von den Hits in Summer of Love aus den 80er.

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4: Im Grossraum Zürich haben wir den normal Feierabendverkehr im Moment in der Region Obersee, ebenfalls über den Seedamm Richtung Rapperswil, wo es harzt. Dann in der Region Glanerland und Wallensee, da haben wir wegen Bauarbeiten auf der A3 Richtung Zürichstau. Zwischen Wallenstadt und Wesen stehen da rund eine halbe Stunde. Auf der A3 Richtung Zürich staut es auch auf der Höhe Flums bei der Autobahnausfahrt. Dann zwischen Glarus und Netzschl stockender Verkehr. Alle Meldungen im Detail gibt es auch immer auf radiozürichsee.ch oder in der Radio Zürichsee App. Kommen alle gut und vor allem sicher in Feierabend. 5 Minuten noch, dann ist es 6 Uhr.
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5: Mit dem Manuel Mückler. Auf dem Dach eines Hotels im Zürcher Kreis 1 ist ein Brand ausgebrochen. Wie 20 Minuten online berichtet, läuft aktuell ein Feuerwehreinsatz mit mehreren Einsatzfahrzeugen beim Zürcher Hotel Seidenhof im Stadtzentrum. Schutz und Rettung hat gegenüber 20 Minuten den Brand bestätigt und mitteilt, dass man den unter Kontrolle hat. Die Brandursache ist aktuell noch unklar. Der Verkehr durch die Altstadt Zürich ist aktuell gesperrt und wird umgeleitet. Die EU-Staaten wollen nach der Ceuta-Krise geschlossener auftreten. Die Kommunikation in Krisenzeiten könne durch zeitnahe Koordinierung weiter gestärkt werden und sollte kohärenter sein. Das haben die Mitgliedsländer nach einer Videokonferenz mitteilt. In den letzten Wochen haben gemäss neuesten Angaben von der spanischen Regierung vorübergehend rund 72'000 Menschen aus Marokko die spanische Exklave Ceuta erreicht. Rund 70'000 von den Migranten sind aber gemäss dem spanischen Innenminister schon wieder auf Marokko zurückgegangen. Die Krise hat einen Streit zwischen den EU-Ländern ausgelöst und die Mehrheit der Staaten hat ursprünglich die spanische Migrationspolitik kritisiert. Schlussendlich haben aber mittlerweile die EU-Innenminister die Massnahmen der spanischen Behörden gewürdigt. Zu der guten Nachricht vom Tag. Wegen der vielen Sonnenstunden erwartet die Schweizer Obstbauern dieses Jahr eine gute Zwetschgenernte. Die Ernte kann dieses Jahr eine Woche früher als normal starten, wie der Schweizer Obstverband in einer Mitteilung schreibt. Der Obstverband erwartet rund 3'000 Tonnen Zwetschgen und eine hohe Qualität der Früchte.
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5: Es ist noch teils sonnig, aber vor allem typisch. Lokal kann es Gewitter und Platzregen geben, das in den Alpen und Voralpen. Aktuell messen wir in der Stadt Zürich und das Lachen 34 Grad, das Wald sind es 32 Grad. Morgen ist es auch weiterhin ziemlich sonnig. Im Verlauf des Tages kann es auch dort wieder über den Bergen Gewitter und Platzregen geben.
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4: Der Feierabend vom 4. August. Langsam gibt es die wunderschöne Abendsonnenstimmung und passend dazu Musik aus den 80er von Lionel Richie oder jetzt gerade Reggae aus den 90er von Inner Circle. Ganz eine gute Zeit wünsche ich.
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Radio Zürichsee nach um 6 Uhr und jetzt geht wirklich ab am Zürichsee. Ja, immer wieder, wenn alle so angehen mit Homeoffice auf dem Balkon oder im Garten oder sogar in der Ferien, habe ich mir mal gedacht, wieso könnte man nicht eigentlich auch mal vom See aus moderieren? Mache ich jetzt gerade. Also ich bin mit einer Tasche, wo die Sachen trocken bleiben, dem Mikrofon rausgeschwommen im Radio Zürichsee Schwimmreif und moderiere jetzt hier vom Zürichsee. Hinter mir die Villa von Roger Federer. Ich sehe ihn jetzt zwar gerade nicht, vielleicht ist er ausser Haus, aber trotzdem. Oh, und jetzt bindet mich da schon wieder die Redaktion an. Ich müsse in einer Viertelstunde dann also wieder zurück sein. Die Verkehrsnachrichten machen sich ja nicht von allein. Gut, in dem Fall ist das mit dem Remote Office oder wie man heutzutage sagt, schon mal gewesen. Wie ist es bei euch? Habt ihr irgendwie gerade einen wunderschönen Arbeitsplatz, wo ihr uns ein Foto davon schicken könnt? Gerne auf unser WhatsApp 079 255 71 71. Wie das übrigens aussieht, wenn ich hier vom See moderiere, könnt ihr auch auf unserer Instagram-Story sehen. Und jetzt eben ein weiteres Update von der Strasse um 5 vor halb und bis dahin weiterhin einen wunderschönen Feierabend und hoffentlich auch noch eine Erfrischung. Jetzt gerade für euch die einzigartig, grossartige Stimme von der Lisa Stansfield aus den 90ern.

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0: Wenn Musiker, Musikerinnen ein Lied schreiben, das um die Welt geht, dann ist das der Sechser im Lotto, das Hole-in-One im Golf und so weiter. Und auch die nächste Band hat so einen Hit gelandet aus Deutschland. Geschrieben worden ist er in nur 20 Minuten. Was aber ziemlich sicher länger gegangen ist, ist das Buch, das dann über unter anderem die Geschichte von diesem Song geschrieben worden ist. Das Buch heisst «Mein Leben als Zitronenbaum». Welcher 90er-Song auch gemeint ist, gehört gerade nach dem Verkehrs- und Wetterupdate.
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0: Im Grossraum Zürich stocken es auf der A1 Richtung Zürich zwischen dem Brütiseller Kreuz und der Verzweigung Zürich-Ost. In der Gegenrichtung vor dem Gubristab im Limmataler Kreuz und auf dem Westring Stau an Burdorf Nord. Beim Autobahnende Wiedeke stocken es ab Braunau. Dann stocken es ebenfalls ab der Autobahnausfahrt Bülach Nord bis zum Kreisel Glattfelden und auf der A4 Richtung Schaffhausen zwischen Winterthur Nord und Henket. Dann noch eine Meldung aus der Region Wallensee. Da stocken es und staut auf der A3 Richtung Zürich zwischen Wallenstadt und Wesen. Brauchen ihr etwa 50 Minuten mehr Zeit wegen Bauarbeiten. Kommen alle gut und sicher in Feierabend. Jetzt ist es dann gleich halbe Sydney.
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1: Es ist weiter schwül, warm mit lokalen Regengüssen. Die lassen dann aber in der Nacht nach mit Tiefstwert in der Nacht dann zwischen 16 und 20 Grad. Aktuell messen wir in der Stadt Zürich und Uster 32 Grad, Amden sind es 28 Grad. Morgen scheint viel Sonne durch den Tag, kann es vor allem in den Bergen aber wieder Gewitter und Platzregen geben. Das aktuelle Wetter und die genaue Prognose für euren Standort findet ihr jederzeit in der Radio Zürich See-App.
2: Sorry, ich nochmal, dann haben wir noch eine Meldung aus der Region Oberland, A52 Forch-Autobahn, Hiwil Richtung Zürich zwischen Hintereck und Forch. Da gibt es Verkehrsbehinderungen wegen einem Brand. Kommt alle gut am Ziel an.
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Vielleicht habt ihr ja gerade noch Lust zum Tanzen. Herzlich willkommen im Feierabend auf Radio Zürichsee. Wir hätten gerade etwa den treffendsten Song im Köcher. «The Time of My Life» aus den 80er. Und wenn ihr alle «Dirty Dancing» gerade niemand für die Hebefigur habt, tut es sicher auch einen Stuhl, den man in die Luft heben kann. Zuerst haben wir euch noch Musik aus den 90er von der Annie Lennox. Oder jetzt gerade auch so einen Song, der die Energie immer wieder durch den ganzen Körper schiesst. «Blues Brothers». Schönen Feierabend. 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
1: Achtung auf der A52, Kiwil Richtung Zürich. Dort hat es ein Bahnfahrzeug zwischen Tindereck und Forch-Esch bei Mur. Dann haben wir im Grossraum Zürich noch einigermaßen viel Feierabendverkehr. Das betrifft den Nordring Richtung St. Gallen, aber auch Gegenrichtung auf der A1 Richtung Zürich. Der Westring ist in Richtung Basel verstopft. Dort stehen wir an und auch das Autobahn haben die Wiedeke. Und auf der A4 Richtung Schaffhausen zwischen Winterthur Nord und Henkert haben wir ebenfalls stockenden Verkehr. Und beim Kreisel Glattfeld geht es auch ein bisschen länger durch den Hardwald durch. Dann haben wir noch die Region Glanenland-Wallensee, A3 Chur Richtung Zürich, dort zwischen die Wallenstadt und Wesen, ein längerer Stau wegen einer Baustelle. Ihr verliert ungefähr 50 Minuten. Zeitverlust bis zu 50 Minuten dort. Alle Meldungen in der Übersicht gibt es auch ganz gemütlich auf radiozürichsee.ch oder in unserer Radio Zürichsee-App. Allen unterwegs ein gutes Ankommen. Es ist 5 vor 7.
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1: Mit dem Manuel Mückler. Auf dem Dach eines Hotels im Zürcher Kreis 1 ist ein Brand ausgebrochen. Wie 20 Minuten online berichtet, läuft aktuell ein Feuerwehreinsatz mit mehreren Einsatzfahrzeugen beim Zürcher Hotel Seidenhof im Stadtzentrum. Schutz und Rettung hat gegenüber 20 Minuten den Brand bestätigt und mitteilt, dass man den unter Kontrolle hat. Die Brandursache ist aktuell noch unklar. Gemäss ersten Erkenntnis handelt es sich um einen Chemiebrand. Die Rauchsäule ist auch weit herum ersichtlich gewesen. Einzelne Personen werden noch auf mögliche Rauchgasvergiftungen untersucht. Der Verkehr durch die Altstadt Zürich ist aktuell gesperrt und wird umgeleitet. Der Zürcher Bauernverband lanciert eine Futterbörse. Wegen der grossen Trockenheit wird gemeinsam mit dem Schaffhauser Bauernverband eine Online-Börse für Tierfutter lanciert. Das teilen die beiden Verbände mit. Weil auf der Wiese vielerorts das ganze Gras verdörrt ist, müssen Schweizer Bauern jetzt schon das Heu verfüttern, das für den Winter vorgesehen wäre. Da die Trockenheit auch in den nächsten Jahren ein Problem sein wird, gibt es in Zukunft die Börse für Herbstfutter. Ackerbaubetriebe und Betriebe mit wenig Tieren sollen bei guter Witterung sogenanntes Zwischenfutter für die Betriebe anbauen, die z.B. viele Kühe haben. Laut den Bauernverbänden sagen viele Landwirte für die Börse, sofern die Abnahme gesichert und die Konditionen geklärt sind. In Rumänien droht wegen dem tiefen Wasserstand von der Donau ein Stromengpass. Der Fluss führt im Moment nur rund ein Drittel von der normalen Wassermenge. Wegen dem Wassermangel hat schon ein Reaktor vom Atomkraftwerk müssen abgeschaltet werden, weil die Donau nicht mehr genug Kühlwasser gebracht hat. Um weitere Abschaltungen zu verhindern, hat die rumänische Armee einen Felsen sprengen lassen. Trümmer sollen im Fluss versenkt werden, um den Wasserstand an gewissen Stellen anzuheben. Außerdem pausieren die Autofabriken von Dacia und Ford ihre Produktion zu Rumänien für 2 Wochen zum Strom sparen. Und noch eine Erfolgsmeldung aus dem Sport. Die Schweizer Velofahrerin Marlene Reusser hat zur heutigen Zeit fahren an der Tour de France von der Frauen gewonnen. Dank ihrem Etappensieg bei der bedeutenden Frankreich-Rundfahrt darf die Bernerin auch zum ersten Mal in ihrer Karriere das gelbe Trikot als Leaderin von der Gesamtwertung tragen.
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1: Es ist weiter schwül, warm mit lokalen Regengüssen. Die lassen dann aber in der Nacht nach und man erwartet Tiefstwert heute Nacht zwischen 16 und 20 Grad. Aktuell messen wir in der Stadt Zürich und Horgen 30 Grad. In Volkenswil sind es 29 Grad. Morgen scheint viel Sonne durch den Tag, kann es dann vor allem aber wieder in den Bergen Gewitter und Platzregen geben.

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